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3: Liebe Hörer, heute am 12. Oktober begrüßt Sie am Mikrofon Heidi Gerner. In den folgenden 12 Stunden hören Sie die Meldungen aus dem Bereich der Ungarndeutschen, die Nachrichten aus aller Welt, Filmmusik und folgende Themen. 17. Mal Familienmusik in der Organisation des Landesrates, unser Bildschirmvorschau und Jugendleiter Weiterbildung vom Verein für Ungarndeutsche Kinder. Also bleiben Sie dran, ich wünsche Ihnen zu den folgenden 12 Stunden beste Unterhaltung.

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1: Es folgen die Nachrichten, am Mikrofon Heidi Gerner. Bei einem schweren Verkehrsunfall im Westen der Türkei sind mindestens 11 Menschen ums Leben gekommen, 27 weitere wurden verletzt. Nach Angaben der Behörden kam ein Reisebus nach einer Kollision mit einem Lastwagen von der Fahrbahn ab und kippte um. Der Unfall ereignete sich in der Nähe einer Autobahnauffahrt zwischen Bursa und der Küstenstadt Izmir. Weitere Einzelheiten zum Unfallhergang sind bislang nicht bekannt. Bei einer weiteren Messerattacke an einer Schule in Polen sind 3 Frauen verletzt worden. Die Tat ereignet sich in einer Schule für Erwachsene in Warschau. Nach Angaben der Polizei griff eine 21-jährige Schülerin im Sekretariat 3 Frauen im Alter von 17 und 24 Jahren mit einem Messer an. Ein Mitarbeiter der Schule nahm der Angreiferin das Messer ab und übergab sie der Polizei. Das Motiv ist bislang unklar. Nach Angabe der Ermittler kannten sich die Tatverdächtige und die Opfer nicht. Es ist bereits die 3. Messerattacke an einer polnischen Schule innerhalb weniger Tage. Am Donnerstag hatte ein 15-Jähriger in einer Schule nordöstlich von Warschau eine 37-jährige Hausmeisterin getötet und 2 weitere Menschen verletzt. Einen Tag zuvor hatte ein 19-Jähriger an einer Berufsschule in Ostrolika 9 Menschen mit einem Messer verletzt, 2 davon schwer. Regierungschef Tusk ordnete daraufhin regelmäßige Polizeikontrollen an allen Schulen des Landes an. Die Polizei hatte zuvor in Polen 76 Menschen festgenommen. Landesweit seien rund 50.000 Schulen kontrolliert worden, teilte die Polizei mit. Insgesamt habe es 231 Vorfälle gegeben, bei denen die Beamten wegen des Verdachts auf Straftaten eingeschritten seien. Brasilianische Staatsanwälte haben am Freitag Klage gegen eine Tochterfirma des Ölkonzerns Shell eingereicht. Sie fordern mehr als 100 Millionen Dollar Schadenersatz für die tödlichen Überschwemmungen im Süden des Landes im Jahr 2024. Damals starben fast 200 Menschen, 500.000 wurden obdachlos. Shell soll nach Angaben der Staatsanwaltschaft für seinen Anteil an der Erderwärmung haften. Der Konzern sei für 2% der weltweiten Treibhausgasemissionen verantwortlich. Es ist das erste Mal, dass eine nationale Staatsanwaltschaft einen Ölkonzern wegen einer Klimakatastrophe verklagt. Eine Anthropik-KI hat bei Testläufen einen falschen Hinweis zu einem ungelösten Mordfall an die Polizei von Philadelphia angereicht. Medienberichten zufolge reichte sie auch 20 unvollständige Visa-Anträge beim US-Außenministerium ein. Die Anträge wurden nicht bearbeitet. Die KI sollte eigentlich nur Übungsformulare ausfüllen. Konnte sie diese nicht laden, wich sie auf die echten Seiten aus. Die Polizei nannte es inakzeptabel, dass sie erst jetzt davon erfuhr. Anthropic hat den Internetzugang bei Testläufen inzwischen eingeschränkt. Schon zuvor war KI des Konkurrenten OpenAI bei Tests aus ihrer Umgebung ausgebrochen.
0: Das Wetter.
1: Morgen wird überwiegend bewölktes und kühles Herbstwetter erwartet. Die Temperaturen liegen am Morgen bei etwa 10 Grad Celsius und steigen im Laufe des Tages auf ungefähr 15 Grad Celsius. Nach den Regenfällen der vergangenen Tage bleibt der Himmel größtenteils bedeckt, es wird jedoch

0: doch voraussichtlich weitgehend trocken bleiben. Der Wind kann zeitweise kräftig auffrischen.
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Am 10. Oktober fand das 17. Familienmusik in der Organisation des Landesrates in Nada statt. Laszlo Kreis erzählte ausführlich über die Veranstaltung und erläuterte auch einige Zukunftspläne.

0: Das 17. Mal Familienmusik in der Organisation des Landesrates, diesmal hier in Nádasd, Mecsek Nádasd. Wie sieht das Programm diesmal aus?
1: Das ist ein großes Fest für uns, weil Familienmusikveranstaltungen lebt schon 17 Jahre lang. Das bedeutet, langsam wird eine erwachsene Veranstaltung. Und heute hier in Nádasd nimmt teil nur 3 Familien, aber trotzdem ist für uns ein Fest, weil damals, wenn wir angefangen haben, dann hat nur der Landesrat als Gründungsorganisator für den Familienmusik angefangen. Und heutzutage, wir hören schon von jedem Gelände, dass die Vereine, die Gemeinschaften organisieren schon sich selbst eine Familienmusikveranstaltung. Und heute hier in Nádasd, das ist wieder eine, wenn ich das so sagen darf, eine Station von unserer Familien. Fest.
0: Wie ist damals die Idee gekommen, so eine Organisation anfangen?
1: Diese Idee von Johann Fodi und von Franz Heilig, ehemaliges Vorsitzender des Landesrates. Und die haben das gesagt, dass ein Fest in einer Familie, wo die mehrere Generationen spielen Musik und die können zusammen Musik spielen, das ist einfach eine großartige Sache. Und das bedeutet, dass unsere Musik lebt nicht nur in der Familie, sondern über Generationen lebt auch unsere Musik.
0: Warum ist das wichtig, die Familien durch so eine Veranstaltung zusammenzubringen?
1: Meiner Meinung nach, das ist auch eine große Herausforderung für die Familien sich selbst, weil da muss dann der Vater oder die Mutti, wer Musik spielt, sagen, jetzt halten wir zusammen. Und wir vorbereiten ein kleines Programm für die Familienmusikfest. Und ein Ziel ist, dass wir können auch ein bisschen hingucken, wie die Familie spielt. Und die Familien geben auch für uns ein kleines Geschenk von der Familie. Was bedeutet in Familien zusammenzuspielen?
0: Wie sieht eigentlich das Programm aus? Kommen die Familien hierher und dann spielen alle zusammen oder jeder trägt was vor? Wie muss man sich das vorstellen?
1: Das ist ein bisschen anders vorbereitet. Die Familien spielen nicht auf der Bühne, sondern wie ein kleines Wohnzimmer. So richten wir ein, also einen Tisch. Jede Familie hat einen kleinen Tisch mit Getränk und ein kleines Schmankerl auch dazu. Da wollen wir die Spannung ein bisschen lösen. Familien bleiben hinter der Tisch und so werden für uns spielen.
0: Ist das auch wichtig, dass man hier ein bisschen so einen familiären Umfeld für die Auftretenden bieten kann?
1: Das ist das Grund vom Familienfest, Familienmusikfest. Das muss immer ein Familienumfeld sein. Dann fühlt sich selbst so wie zu Hause. Und dann geht ein bisschen den Zittern bisschen weg.
0: Im Programm steht auch, dass am Abend ein bisschen gemeinsames Musizieren ansteht. Ist das dann noch etwas Schöneres, wenn viele unbekannte Menschen dann zusammenspielen auf einmal?
1: Das kommt auch nach dem Fest. Dann kommt ein kleines Abend-Agape und danach das ganz stresslosende Musizieren von jeden Familien. Dann hören wir immer neue Lieder und dann die anderen Familien machen auch mit. Und da werden auch ein bisschen mitsingen auch. Also der Landesrat ist sehr stolz auf das 17. Familienmusikfest.
0: Gibt es schon auch Zukunftspläne mit Familienmusik oder allgemein mit den Programmen des Landesrates?
1: Wir planen immer 3 Jahre vorher. Heute sind wir in Nádasd und wir wissen schon ganz genau, dass nächstes Jahr, also in 2027, wir werden in Feket unsere 18. Familienmusikveranstaltung organisieren.
0: Wie werden diese Ortschaften ausgesucht, wo dann diese Veranstaltung stattfindet? Hat das eine besondere Bedeutung, wo das eigentlich ist?
1: Landesrat ist ein Landesverband. Deswegen ist für uns sehr wichtig, dass wir mit unseren Veranstaltungen immer eine andere Region veranstalten. Jetzt sind wir hier in südlicher Region. Nächstes Jahr gehen wir nicht ganz so weit nord, aber in Mitte in Feket. Und danach werden wir mit unseren Veranstaltungen bis in die nördliche Region auch veranstaltet. Also im ganzen Ungarn, wir passen auf, wo die Schwaben wohnen.

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1: Die Meldungen aus dem ungarndeutschen Bereich hören Sie am 12. Oktober von Heidi Gerner. Die Landesselbstverwaltung der Ungarndeutschen erwartet Vorschläge für die Ehrennadel in Gold für das Ungarndeutschtum sowie für den Valeria-Koch-Preis 2027. Vorschläge für die höchste Auszeichnung der Ungarndeutschen werden bis zum 19. Oktober erwartet. Nominierungen für den Jugendpreis können bis zum 4. November eingereicht werden. Die ausführlichen Informationen zu beiden Preisen finden Sie auf der Webseite der LDU. Die Landesselbstverwaltung der Ungarndeutschen schreibt in Zusammenarbeit mit den Partnerselbstverwaltungen anderer Nationalitäten ein Stipendium für Studenten der Fächer Nationalitäten, Kindergartenpädagogik, Nationalitätenlehrer in der Unterstufe, der Oberstufe und der Mittelschule oder Sprachlehrer der jeweiligen Nationalitätensprache aus. Bewerbungsfrist ist der 22. Oktober um 16 Uhr. Weitere Informationen auf der Homepage der LDU. Für ein dokumentarisches Theaterstück mit Premiere im März 2027 sucht die Deutsche Bühne Ungarn Menschen, die den Umbruch der 1980er und 1990er Jahre in Ungarn selbst erlebt haben und ihre Erinnerungen teilen möchten. Haben Sie selbst etwas erlebt oder kennen Sie jemanden mit einer Geschichte aus dieser Zeit? Dann melden Sie sich unter bereit@dbu.hu. Die Deutsche Bühne Ungarn freut sich auf spannende Lebensgeschichten. Die neueste Ausgabe von Koch mit Mach mit dem Jugendprojekt der LDU ist da. Im nächsten Teil des kulinarischen Projekts werden Rezepte aus Cavo Vencello vorgestellt. Das neue Video sowie weitere Informationen finden Sie auf der Webseite der LDU. In der Deutschen Nationalitätengrundschule von Sopron wird ein Tanzhaus am 14. Oktober zwischen 18 und 19.30 Uhr veranstaltet. Tanzen, Traditionen, Gemeinschaft und viel Spaß erwartet die Interessenten. Alle sind herzlich eingeladen. Kirchenfest in Marka am 17. Oktober. Das Programm beginnt um 15 Uhr mit einer deutschsprachigen Heiligen Messe, zelebriert vom Pfarrer Sándor András Tóth. Ab 16 Uhr findet ein Kirchenkonzert statt. Weitere Informationen finden Sie bei der Deutschen Nationalitätenselbstverwaltung von Herrend. Eine deutsche Nationalitätengala der Komitat Chomodai wird am 17. Oktober in Igor veranstaltet. Das Programm beginnt um 14 Uhr mit einer deutschsprachigen Messe. Nach der Messe wird ein buntes Kulturprogramm geboten. Alle sind herzlich eingeladen. Tanzhaus am 14. Oktober zwischen 18 und 19.30 Uhr in der Organisation des Zentrums im Haus der Ungarndeutschen in der Lendvai-Straße 22 in Budapest. Die Tänze werden von Mira Gölz aus Lányvár beigebracht, am Akkordeon begleitet Norbert Sachs. Das Programm ist kostenlos, eine Voranmeldung ist aber erforderlich. Anmeldungsfrist ist der 12. Oktober. Anmeldung und weitere Informationen unter info@zentrum.hu. Alle Tanzfreudige sind herzlich willkommen. Am 17. Oktober findet in Mariahallum der Deutsche Nationalitätentag und Chortreffen statt. Das Programm beginnt um 15 Uhr im Kulturhaus von Mariahallum. Nach einem abwechslungsreichen Kulturprogramm sorgt während des Abends die Tarjaner Spitzbuam-Kapelle für gute Stimmung. Alle Interessenten sind herzlichst eingeladen. Nationalitätenchortreffen am 17. Oktober in Mohr im Kulturhaus am Erzschiebetplatz. Das Programm beginnt um 16 Uhr. Die Interessenten erwartet ein buntes Programm, bei dem 5 Chöre mit ihren Auftritten den Nachmittag bereichern werden. Alle Interessenten werden herzlich erwartet. Am 18. Oktober findet in Bavac das 10. Landestreffen der ungarndeutschen Schwabenkapellen statt. Das Programm in der Organisation des Landesrates beginnt um 16 Uhr. Alle Musikliebhaber sind herzlichst erwartet. Die nächste deutsche Messe wird am 18. Oktober im Dom von Fünfkirchen um 16 Uhr zelebriert. Musikfest im Herbst, so heißt das dreitägige Programm in

0: Frankfurt, das zwischen den 16. und 18. Oktober veranstaltet wird. Das dreitägige Fest bietet abwechslungsreiche Kulturprogramme, Kinderprogramme sowie Live-Musik und noch viel mehr. Alle sind herzlichst eingeladen. 30 Jahre deutschsprachige Heilige Messe in Westprim. Die Westprimer Deutsche Nationalitäten Selbstverwaltung und der Deutschclub Westprim lädt Sie anlässlich des 30-jährigen Jubiläums der deutschsprachigen Messe zu einer Festmesse ein. Die Festmesse wird am 18. Oktober um 10.30 Uhr in der St. Anna-Kapelle in Westprim zelebriert. Alle weiteren Informationen finden Sie bei der Deutschen Nationalitäten Selbstverwaltung von Westprim.
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1: Es folgen die Nachrichten, am Mikrofon Heidi Gerner. Bei einem schweren Verkehrsunfall im Westen der Türkei sind mindestens 11 Menschen ums Leben gekommen, 27 weitere wurden verletzt. Nach Angaben der Behörden kam ein Reisebus nach einer Kollision mit einem Lastwagen von der Fahrbahn ab und kippte um. Der Unfall ereignete sich in der Nähe einer Autobahnauffahrt zwischen Bursa und der Küstenstadt Izmir. Weitere Einzelheiten zum Unfallhergang sind bislang nicht bekannt. Bei einer weiteren Messerattacke an einer Schule in Polen sind 3 Frauen verletzt worden. Die Tat ereignet sich in einer Schule für Erwachsene in Warschau. Nach Angaben der Polizei griff eine 21-jährige Schülerin im Sekretariat 3 Frauen im Alter von 17 und 24 Jahren mit einem Messer an. Ein Mitarbeiter der Schule nahm der Angreiferin das Messer ab und übergab sie der Polizei. Das Motiv ist bislang unklar. Nach Angabe der Ermittler kannten sich die Tatverdächtige und die Opfer nicht. Es ist bereits die 3. Messerattacke an einer polnischen Schule innerhalb weniger Tage. Am Donnerstag hatte ein 15-Jähriger in einer Schule nordöstlich von Warschau eine 37-jährige Hausmeisterin getötet und 2 weitere Menschen verletzt. Einen Tag zuvor hatte ein 19-Jähriger an einer Berufsschule in Ostrolika 9 Menschen mit einem Messer verletzt, 2 davon schwer. Regierungschef Tusk ordnete daraufhin regelmäßige Polizeikontrollen an allen Schulen des Landes an. Die Polizei hatte zuvor in Polen 76 Menschen festgenommen. Landesweit seien rund 50.000 Schulen kontrolliert worden, teilte die Polizei mit. Insgesamt habe es 231 Vorfälle gegeben, bei denen die Beamten wegen des Verdachts auf Straftaten eingeschritten seien. Brasilianische Staatsanwälte haben am Freitag Klage gegen eine Tochterfirma des Ölkonzerns Shell eingereicht. Sie fordern mehr als 100 Millionen Dollar Schadenersatz für die tödlichen Überschwemmungen im Süden des Landes im Jahr 2024. Damals starben fast 200 Menschen, 500.000 wurden obdachlos. Shell soll nach Angaben der Staatsanwaltschaft für seinen Anteil an der Erderwärmung haften. Der Konzern sei für 2% der weltweiten Treibhausgasemissionen verantwortlich. Es ist das erste Mal, dass eine nationale Staatsanwaltschaft einen Ölkonzern wegen einer Klimakatastrophe verklagt. Eine Anthropik-KI hat bei Testläufen einen falschen Hinweis zu einem ungelösten Mordfall an die Polizei von Philadelphia angereicht. Medienberichten zufolge reichte sie auch 20 unvollständige Visa-Anträge beim US-Außenministerium ein. Die Anträge wurden nicht bearbeitet. Die KI sollte eigentlich nur Übungsformulare ausfüllen. Konnte sie diese nicht laden, wich sie auf die echten Seiten aus. Die Polizei nannte es inakzeptabel, dass sie erst jetzt davon erfuhr. Anthropic hat den Internetzugang bei Testläufen inzwischen eingeschränkt. Schon zuvor war KI des Konkurrenten OpenAI bei Tests aus ihrer Umgebung ausgebrochen.
0: Das Wetter.
1: Morgen wird überwiegend bewölktes und kühles Herbstwetter erwartet. Die Temperaturen liegen am Morgen bei etwa 10 Grad Celsius und steigen im Laufe des Tages auf ungefähr 15 Grad Celsius. Nach den Regenfällen der vergangenen Tage bleibt der Himmel größtenteils bedeckt. Es wird jedoch voraussichtlich weitgehend trocken bleiben. Der Wind kann zeitweise kräftig auffrischen.
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0: JUBI, das heißt Jugendleiter-Weiterbildung vom Verein für Ungarndeutsche Kinder, ging gestern Nachmittag in Fünfkirchen zu Ende. Fast 20 Jugendliche meldeten sich an, um die Aufgaben eines Jugendleiters kennenzulernen. VUK erlebte im letzten Jahr einen Generationswechsel. Viele schieden wegen ihres Studiums im Ausland aus. Nun müssen neue Jugendleiter ausgebildet werden. Gabor Werner ist der Vorsitzende von VUK.
1: Das ist unsere Jugendleiterbildung im Herbst, veranstaltet in Fünfkirchen. Valeria Koch Bildungszentrum. Wir haben die Möglichkeit, hier im Wohnheim zu übernachten bzw. unser Programm hier wahrzunehmen. Es haben sich viele Jugendliche angemeldet. Es sind auch frühere Jugendleiter mit dabei, aber es gibt auch ganz neue, was uns natürlich auch immer wieder freut. Wir haben am Freitag angefangen und das Programm geht bis Sonntag.
2: Was ist das Ziel einer Jugendleiterweiterbildung?
1: Ziel ist, die bestehenden Jugendleiter fortzubilden bzw. die neue Jugendleiter dann auszubilden und diese in unsere Jugendleitergruppe zu integrieren.
2: Ist es auch ein Ziel, dass sie sich untereinander in diesem Rahmen auch besser kennenlernen?
1: Ja klar, wir beschäftigen uns auch damit immer, dass sie Raum haben für das Kennenlernen, dass sie Gespräche miteinander führen, dass sie sich austauschen, dass neue Freundschaften geknüpft werden. Also jetzt sind wieder mehrere aus den verschiedensten Gegenden. Das ist eine tolle Sache.
2: Wie alt sind denn Jugendleiter bei VUK?
1: Grundsätzlich ab 16 bis Anfang, Mitte 20. Wir haben manchmal auch ein, zwei Jugendleiter, die nicht mal 16 Jahre alt sind. Wir können das in jenen Fällen zulassen, wo wir sehen, dass sie dann wirklich der Aufgabe gewachsen sind.
3: Ich heiße Ingrid Werner. Ich bin hier dabei, weil ich auch schon mit der Familie ein Vereinsmitglied war, von klein auf. Und ich habe bisher auch die Camps besucht, die Sommercamps oder auch die Familienwochenenden. Und dann wollte ich auch ein Jugendleiter werden. Und ich war auch schon bei zwei Sommercamps dabei.
4: Ich bin Abigail Laszlo, ich komme aus Schweizer. Ich bin hier, weil ich möchte mehr über Jugendverein lernen, wissen.
5: Ich heiße Sofia Czapo, ich komme aus Budapest. Ich bin hier, weil ich arbeite sehr gerne mit Kindern. Ich war schon in zwei Sommercamps und auch in verschiedenen Camps. In Italien zum Beispiel. Und ich habe auch am Buchwettbewerb teilgenommen, zweimal. Und ich denke, die Programme sind sehr gut für Familien mit Kleinkindern, aber für unsere Generation auch.
2: Da ist ja ein Generationswechsel ganz oft da. Also im Leben von VUK gab es ja schon mehrere Generationen an Jugendleiter. Macht das Kopfzerbrechen, dass man die immer wieder ersetzt?
1: Ja, manchmal schon. Gerade wenn man eine größere Gruppe hat, die fast alle gleichaltrig sind und dann in einem oder während zwei Jahren ausscheiden, dann muss man die natürlich ersetzen. Deshalb ist es wichtig, dass wir jährlich zwei Jugendleiterbildungen haben und wir versuchen dann immer wieder neue zu gewinnen.
2: Das Programm läuft seit vielen Jahren, also Jugendleiterweiterbildung, hat sich das so bewährt, also dass das wirklich den Ansporn gibt und die Motivation für die Jugendlichen, dass sie dann auch bei VUK weiterarbeiten?
1: Ja, ich denke ja. Natürlich gibt es auch solche Teilnehmer, die dann einmal kommen und die wir dann nicht mehr wiedersehen. Natürlich muss man sich als solcher auch ausprobieren. Also das ist nicht für jeden, wie auch ein Beruf nicht für jeden ist. Man muss sich dann ausprobieren, man muss schauen, okay, passt das für mich, finde ich da meine Rechnung oder ist das, was für mich überhaupt nicht in Frage kommt. Aber wenn man das überhaupt nicht versucht, dann wird man es natürlich auch nicht wissen. Also es gibt solche, die dann einmal kommen, dann nicht mehr, aber es gibt auch solche, und das ist zum Glück die Mehrheit, die dann bei uns bleiben und bei verschiedenen Programmen mithelfen.
2: Wie oft kommen Sie denn aus den eigenen Reihen? Also sind es oft Kinder, die selbst bei Veranstaltungen von VUK mitgemacht haben?
1: Wir haben immer wieder solche Teilnehmer, auch jetzt, die in Camps als Kinder oder als Teilnehmer mit dabei waren. Und ich finde, dass das auch eine sehr gute Sache ist, denn irgendwie fühlt man sich dann auch bestätigt, dass das Programm sein Ziel erreicht hat und dass selbst die Teilnehmer das Ganze so gut fanden, dass sie dann es für wichtig finden, dass das Ganze weitergeht und sie selber dann mit anpacken, dass das so weitergehen kann.
6: Az elmúlás jelváltásom, kam az Pécs feled, lesz ez már bár egy hinkülénk hier auf seiner Jugendleiterbildung bei WUK. Das hat mir ganz gefallen, mit einem guten Freund von mir. Jetzt haben wir auch noch jemanden mit einbezogen und dann sind wir jetzt zu dir gekommen.
7: Und was hast du hier gelernt? Also was ist dir so hängen geblieben?
6: Wie man so mit Kindern umgeht, was ich ganz interessant fand, wie man mit Kindern wirklich so kommunizieren, dass sie auch alles beibehalten. Also dass nicht Informationen gleich verschwinden. Und
2: wie ist denn die Zusammenarbeit heutzutage mit der GEOTU? Das sollte oder könnte auch ein Übergang sein in dieser Jugendleiter-Etappe.
1: Wir pflegen weiterhin eine gute Beziehung zur GEOTU. Manchmal können wir mehr auch bei Programmen zusammenarbeiten, manchmal etwas weniger. Aber das hängt nicht vom Willen ab, sondern wie sich unsere und ihre Programme sich ergeben, welche Überlappungen es gibt und wie wir dann das Ganze zusammenbringen können.
2: Was ist das nächste Programm von VUK?
1: Als nächstes veranstalten wir das Familienwochenende Anfang November in Dengelitz. Es haben sich sehr viele Personen angemeldet. Wir sind, glaube ich, schon über 80 Personen. Im Hintergrund der letzten Jahre ist das eine sehr schöne Zahl. Und es sind auch mehrere neue Familien dabei, was uns natürlich auch sehr freut.

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2: Liebe Hörer, ich möchte Sie einladen, bei Unser Bildschirm mit dabei zu sein morgen, denn in dieser Woche haben wir wieder eine neue Ausgabe für Sie vorbereitet. Und zwar zeige ich Ihnen in der ersten Hälfte der Sendung eine Zusammenfassung von meinem Besuch in Siklós. Dort wurde nämlich in der Burg eine ungarndeutsche Stube eingerichtet. Das ist natürlich was ganz Besonderes, denn die Burg bietet eine außergewöhnliche Atmosphäre für die Gegenstände der Ungarndeutschen. Und die Siklóser Ungarndeutschen sind sowieso in einer anderen Lage wie viele bekannte andere ungarndeutsche Orte, wo das Leben in der Stadt ein bisschen anders war wie in der übrigen Region. Sie sind nicht mehr so viele, sie sind auch nicht mehr so ganz präsent und lebten schon immer mit anderen Minderheiten dort zusammen. Aber sie möchten die Traditionen, die noch übrig sind und die Gegenstände, die das alte Leben zeigen, auf jeden Fall bewahren und möchten es den Besuchern zeigen. Wo könnte man das besser tun als in der Burg, wo sehr, sehr viele Leute vorbeikommen, die eventuell gar nicht wissen, dass in Siklós einst und auch heute Ungarndeutsche lebten und auch bis heute leben. Zum Beispiel ist der Burgherr András Régert, auch ein Ungarndeutscher. Mit ihm werden wir auch sprechen in dieser Sendung und auch mit der Initiatorin dieser Ausstellung, Esther Fischer, die eigentlich nicht aus Siklós stammt, aber sich sehr gerne für die Traditionspflege der Stadt einsetzt. Als zweites besuchten wir Szávár Székelyszabor. Dort gibt es seit 4 Jahren ein deutsches Haus, was schon fast im ganzen Land bekannt ist, was sehr gut zeigen kann, was man in 4 Jahren als Museum alles bieten kann. Wir wollten Ihnen diese beiden Orte zeigen, damit Sie sehen, dass auch heute noch ungarndeutsche Museen oder ungarndeutsche Stuben, Heimatzimmer eingerichtet werden. Die meisten entstanden ja schon vor mehreren Jahrzehnten, die heute existierenden ungarndeutschen Heimatmuseen. Aber was man daraus heute machen kann, das können Sie also bei Unser Bildschirm sehen. Am Dienstag, also morgen, auf Duna TV kurz nach 7 und auf Duna World am Nachmittag ebenfalls morgen kurz vor 2 Uhr. Also schalten Sie ein, seien Sie mit dabei. Ich wünsche Ihnen dazu beste Unterhaltung.

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1: Die Meldungen aus dem ungarndeutschen Bereich hören Sie am 12. Oktober von Heidi Gerner. Die Landesselbstverwaltung der Ungarndeutschen erwartet Vorschläge für die Ehrennadel in Gold für das Ungarndeutschtum sowie für den Valeria-Koch-Preis 2027. Vorschläge für die höchste Auszeichnung der Ungarndeutschen werden bis zum 19. Oktober erwartet. Nominierungen für den Jugendpreis können bis zum 4. November eingereicht werden. Die ausführlichen Informationen zu beiden Preisen finden Sie auf der Webseite der LDU. Die Landesselbstverwaltung der Ungarndeutschen schreibt in Zusammenarbeit mit den Partnerselbstverwaltungen anderer Nationalitäten ein Stipendium für Studenten der Fächer Nationalitäten, Kindergartenpädagogik, Nationalitätenlehrer in der Unterstufe, der Oberstufe und der Mittelschule oder Sprachlehrer der jeweiligen Nationalitätensprache aus. Bewerbungsfrist ist der 22. Oktober um 16 Uhr. Weitere Informationen auf der Homepage der LDU. Für ein dokumentarisches Theaterstück mit Premiere im März 2027 sucht die deutsche Bühne Ungarn Menschen, die den Umbruch der 1980er und 1990er Jahre in Ungarn selbst erlebt haben und ihre Erinnerungen teilen möchten. Haben Sie selbst etwas erlebt oder kennen Sie jemanden mit einer Geschichte aus dieser Zeit? Dann melden Sie sich unter bereit@dbu.hu. Die deutsche Bühne Ungarn freut sich auf spannende Lebensgeschichten. Die neueste Ausgabe von Koch mit Mach mit dem Jugendprojekt der LDU ist da. Im nächsten Teil des kulinarischen Projekts werden Rezepte aus Cavo Vencello vorgestellt. Das neue Video sowie weitere Informationen finden Sie auf der Webseite der LDU. In der Deutschen Nationalitätengrundschule von Sopron wird ein Tanzhaus am 14. Oktober zwischen 18 und 19.30 Uhr veranstaltet. Tanzen, Traditionen, Gemeinschaft und viel Spaß erwartet die Interessenten. Alle sind herzlich eingeladen. Kirchenfest in Marka am 17. Oktober. Das Programm beginnt um 15 Uhr mit einer deutschsprachigen Heiligen Messe, zelebriert vom Pfarrer Sándor András Tóth. Ab 16 Uhr findet ein Kirchenkonzert statt. Weitere Informationen finden Sie bei der Deutschen Nationalitätenselbstverwaltung von Herrend. Eine deutsche Nationalitätengala der Komitat Chomodai wird am 17. Oktober in Igor veranstaltet. Das Programm beginnt um 14 Uhr mit einer deutschsprachigen Messe. Nach der Messe wird ein buntes Kulturprogramm geboten. Alle sind herzlich eingeladen. Tanzhaus am 14. Oktober zwischen 18 und 19.30 Uhr in der Organisation des Zentrums im Haus der Ungarndeutschen in der Lentvai-Straße 22 in Budapest. Die Tänze werden von Mira Gölz aus Lányvár beigebracht, am Akkordeon begleitet Norbert Sachs. Das Programm ist kostenlos, eine Voranmeldung ist aber erforderlich. Anmeldungsfrist ist der 12. Oktober. Anmeldung und weitere Informationen unter info@zentrum.hu. Alle Tanzfreudige sind herzlich willkommen. Am 17. Oktober findet in Mariahallum der Deutsche Nationalitätentag und Chortreffen statt. Das Programm beginnt um 15 Uhr im Kulturhaus von Mariahallum. Nach einem abwechslungsreichen Kulturprogramm sorgt während des Abends die Tarjaner Spitzbuam-Kapelle für gute Stimmung. Alle Interessenten sind herzlichst eingeladen. Nationalitätenchortreffen am 17. Oktober in Mohr im Kulturhaus am Erzschiebetplatz. Das Programm beginnt um 16 Uhr. Die Interessenten erwartet ein buntes Programm, bei dem 5 Chöre mit ihren Auftritten den Nachmittag bereichern werden. Alle Interessenten werden herzlich erwartet. Am 18. Oktober findet in Bavac das 10. Landestreffen der ungarndeutschen Schwabenkapellen statt. Das Programm in der Organisation des Landesrates beginnt um 16 Uhr. Alle Musikliebhaber sind herzlichst erwartet. Die nächste deutsche Messe wird am 18. Oktober im Dom von Fünfkirchen um 16 Uhr zelebriert. Musikfest im Herbst, so heißt das dreitägige Programm in Somot, das zwischen den 16. und 18. Oktober veranstaltet wird. Das dreitägige Fest bietet abwechslungsreiche Kulturprogramme, Kinderprogramme sowie Live-Musik und noch viel mehr. Alle sind herzlichst eingeladen. 30 Jahre deutschsprachige Heilige Messe in Westprim. Die Westprimer Deutsche Nationalitäten Selbstverwaltung und

0: Der Deutschclub Vesprim lädt Sie anlässlich des 30-jährigen Jubiläums der deutschsprachigen Messe zu einer Festmesse ein. Die Festmesse wird am 18. Oktober um 10.30 Uhr in der St. Anna-Kapelle in Vesprim zelebriert. Alle weiteren Informationen finden Sie bei der Deutschen Nationalitäten-Selbstverwaltung von Vesprim.
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Liebe Hörer, das war Treffpunkt am Vormittag. Am Mikrofon verabschiedet sich Heidi Gerner. Seien Sie auch nächstes Mal dabei. Passen Sie auf sich auf. Bis zum nächsten Mal.

0: liebe Leute, das ist alles gelogen, was die drei da sagen. Was, was die Wahrheit ist, ich werde es euch gleich sagen.
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3: Liebe Hörer, ein sehr herzliches Willkommen. Das ungarn-deutsche Wunschkonzert meldet sich auch an diesem Sonntag mit wunderbaren Melodien und herzlichen Glückwünschen. Mein Name ist Christina Arnold und meine Aufgabe ist, diese Wünsche heute zu vermitteln. Liebe Hörer, haben Sie einen schönen Vormittag mit uns.
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3: Liebe Hörer, alles Gute zum Geburtstag, so heißt das erste Lied im heutigen Programm. Die liebe Ehefrau, Mutter, Tochter, Enkeltochter, Schwester, Schwägerin, Tante Dora Müller in Pelliert feiert am 10. Oktober ihren 40. Geburtstag. Zu diesem runden Jubiläum wünschen wir gute Gesundheit, Lebensfreude und viele schöne Momente mit ihren Liebsten. Die Glückwünsche kommen vom Ehemann Chobi, Kinder Ella und Kolosch, von den Eltern und von der Großmutter von Christian mit Familie und der Schwiegermutter von Familie Gergely aus Olasz und aus Sederkény. Alles, alles erdenklich Gute also zum rund 40. Geburtstag. Katalin Dózsa in Hetting wird herzlich zum Geburtstag beglückwünscht. Es gratulieren aus ganzem Herzen die Tochter Sarolta, Schwiegersohn Ferenc, Enkel Orsolya mit Partner Zsolt, Urenkel Iringo sowie Marika und Henrik. Alles, alles erdenklich Gute also an Katalin Dózsa in Hetting zu ihrem Geburtstag. Wir gratulieren sehr herzlich in Nimes der Frau Margit Scheidel zu ihrem 65. Geburtstag, das sie am 11. Oktober feierte. Wir wünschen viel Glück und das Allerbeste. Gesundheit mit Gottes Segen auf all ihren Wegen. Das wünschen Angela Speiser und ihre Familie aus Passau, Maria und Franz Speiser sowie Marika Illés und ihre Familie aus Nimes.

Du kannst nicht immer 17 sein, dieses Lied erklingt in den folgenden Minuten, liebe Hörer, im Wunschkonzert. Zum 71. Geburtstag bekommt das Inadasch Frau Anna Wilhelm. Am 9. Oktober feierte Anna Wilhelm ihren 71. Geburtstag. Aus diesem Anlass wünscht ihr die ganze Familie, ihr Ehemann Jonny, der Schwager Soli, die Schwägerin Marika mit Sohn Daniel und Barbara, noch viele schöne, lange Jahre im Kreise der Familie. Nicht nur heute, sondern jeden Tag wünschen sie Glück, Gesundheit und Spaß am Leben. Brigitte Ratz in Zeug bekommt zum Namenstag die herzlichsten Gratulationen. Die Kinder Claudia, Matjas und Kotta, Enkel Boldizsár, Helga und Barbara und die Mutter aus Zeug möchten in diesem Wunschkonzert die herzlichsten Gratulationen übermitteln. Alles erdenklich Gute, alles Schöne im Leben, alles Liebe. Das geht also an Brigitte Ratz in Zeug.

Weiße Rosen schenke ich dir, Gigi Anderson, möchte auch diese Woche Freude bereiten. Und diesmal geht dieses Lied an Margareta Scheidl nach Nimesch. Am 11. Oktober feierte sie ihren 65. Geburtstag. Alles Gute zum Geburtstag, baldige Genesung und eine wunderbare Rentnerzeit sowie alles Liebe und Gute wünschen Terry und Joji, Bolasch und seine Familie aus Nadasch sowie Gabor und Rita aus Zico. Dieses Lied erklingt auch noch an Frau Obert in Villain. Die Scharolter hatte am 9. Oktober ihren Geburtstag. Weiße Rosen schenke ich dir, soll für sie auch erklingen. Der Sohn, die Schwiegertochter, Soli und Adrien und die Wolli wünschen aus ganzem Herzen alles, alles erdenklich Gute, ganz, ganz viel Glück im Leben, viel, viel Freude und viel Sonnenschein.

Liebe Hörer, am besten schicken Sie uns Ihre Wünsche per E-Mail nehmetetradio.hu. Für nächsten Sonntag können Sie die Wünsche bis Freitagnachmittag immer wieder bei uns abgeben und wir freuen uns über jede Zuschrift. Schön ist die Jugend. Josef Augustin spielt auf in den folgenden Minuten, liebe Hörer, und zwar für Zsuzsanna und Andor Mezei in Nimes. Sie feiern nämlich ihren Hochzeitstag, das war am 2. Oktober. Familie Tötz und Josef Rosmer aus Nimes wünschen aus ganzem Herzen alles erdenklich Gute, alles Schöne im Leben, viel Glück und noch viele, viele wunderbare Jahre zusammen. Alles Gute zum Hochzeitstag.

Schwungvoll geht es weiter mit dem Lied Atemlos durch die Nacht mit Helene Fischer. Dieses Lied geht an Brigitte Odor in Zeug, die sowohl ihren Geburtstag als auch ihren Namenstag gefeiert hat. Glück, Gesundheit, Kraft und viel, viel Freude und noch viele schöne gemeinsame Jahre, das wünschen der Ehemann Josef und der Sohn Armand. Alles Liebe, alles Gute, herzlichen Glückwunsch.

An Theresia Turiak geht das folgende Lied im Programm, liebe Hörer, und das wird das Lied Glaube an Gott sein. Liebe Mama, Oma und Uroma, nachträglich zu deinem Namenstag gratulieren wir dir ganz herzlich und wünschen dir alles Gute und Liebe, alles erdenklich Schöne und Gute. Es war eine sehr schöne Zeit, die wir zuletzt im September zusammen verbringen konnten. Gerne denken wir daran. Ganz liebe Grüße und eine liebe Umarmung von deiner Enkelin Jennifer mit ihrem Verlobten Hermann, deinem Enkel Soli mit Familie und deiner Tochter Terry. Ganz liebe Grüße auch an unsere Verwandten und Freunde in Syr, die unseren Urlaub mit ihren Besuchen und guten Gesprächen verschönert haben.

die Urlauber Polka von der Unterrockkapelle ist nun dran. Herzliche Geburtstagsgrüße gehen nach Verisváran Mária Mátrahegyi, geborene Hollauer. Sie feierte am 8. Oktober ihren 81. Geburtstag. Zu diesem schönen Anlass gratulieren ihr vom Herzen ihre Freundin Elisabeth, ihr Sohn Sultan und seine Freundin Ilona und wünschen ihr alles Gute, gute Gesundheit und noch viele, viele schöne Jahre.

Mit der lustigen Müllerin geht das Programm nun weiter. Die alte Kameraden Blaskapelle ist nun dran im Wunschkonzert und wurde in Dunaharasti für Frau Kreis verlangt. Also nach Harast geht dieser Wunsch an Frau Kreis, an die Mariko zum Geburtstag. Alles Schöne, alles Gute, viel Freude im Leben und viel, viel Sonnenschein. Das wünschen Anni und Harti Mannheim.

Ferenc Hartmann in Tatabánya feierte am 9. Oktober den rund 60. Geburtstag. Aus diesem wunderbaren Anlass wird er herzlichst beglückwünscht. Margot, die Mutter, die Schwiegermutter, Erika Peter, Kathi, Christa, Wolfgang und die kleine Gruppe aus Tscherke wünschen alles Liebe, alles Gute, herzliche Gratulation. Einen wunderbaren Tag mit dem Lied »Auf der Vogelwiese«.

Sieben rote Rosen. Anlässlich des Namenstages von Therese Chevier, geborene Antal, möchte ich hier mit dem Lied Sieben rote Rosen vom Herzen viel Gesundheit und Glück wünschen. Elisabeth Gensler aus Bonnhard. Alles Schöne, alles Gute.

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1: Josef Omach, den Bonhardt, wird nun herzlich begrüßt. Er feierte am 5. Oktober den 77. Geburtstag. Herzliche Gratulation, alles Schöne, alles Gute, viel Freude im Leben. Das wünschen aus Bonhardt der Schwager Joji, die Nichten Paula und Veronika mit Familie und Jozo, der Neffe aus der Schweiz. Der böhmische Traum soll ihm Freude bereiten. Und dieses Lied geht auch an Frau Wohlfahrt, an die Terry und an den Juri. Sie feierten den 45. Hochzeitstag in Lanchok. Der Enkel Adam und der Sohn Jolt und die Schwiegertochter Christina möchten herzliche Grüße schicken mit dem besten Glückwünschen. Alles Schöne, alles Gute im Leben. Viel, viel Freude. Auch Jörg Glas in Nadasch wird mit diesem Lied überrascht. Der böhmische Traum soll ihm am 75. Geburtstag beste Laune bereiten. Alles, alles Gute zu diesem runden Jubiläum, beste Gesundheit und viel, viel Glück. Das wünschen die Freundin Ergi, der Sohn und die Schwiegertochter. Alles, alles Gute an Jörg Glas in Nadasch zum 75. Geburtstag.

Ein schöner Walzer folgt nun im Programm im Wunschkonzert am Sonntag. An Johann Krehling in Döbrökes soll dieses Lied gehen zum 86. Geburtstag, den er am 7. Oktober feierte. Die besten Gratulationen, alles erdenklich Gute, gute Gesundheit, das wünschen Katharina und Brigitta Katona aus Dombovar. Ein schöner Walzer soll auch nach Bokony-Kuti gehen. Brigitta Salar, geborene Brigitta Meyer, soll mit diesem Lied überrascht werden. Zu ihrem Namenstag wünschen wir alles Gute für Glück und vor allem Gesundheit, die Familie, die Kinder und die Enkelkinder. Alles Schöne, alles Gute im Leben.

Lied nach Zeug. Brigitta Odor soll zum Namenstag begrüßt werden. Beste Gratulationen, Gesundheit, ein langes Leben. Das wünschen der Vater, die Mutter, der Bruder Sabolcs, die Schwägerin Christina und ihre Kinder Cengiz Zsombor und Fruzsina mit einem Schützkapellenlied.

Liebe Hörer, das ist das Wunschkonzert und im Wunschkonzert geht nun ein Lied nach Mohács an Renata Szigeti zum Namenstag. Der Ehemann, die Mutter, der Bruder Roland aus Lancsók, die Tochter Vivi mit Schwiegersohn Andris, die Enkelkinder Sophie und Balint sowie die Familie Wörfling aus Bavac wünschen aus ganzem Herzen alles, alles Gute, gratulieren und schicken die besten Wünsche durch das Radio.

Nach Gödre, nach Gedri geht das folgende Lied an Herrn Johann Papert. Er feierte am 10. Oktober den rund 90. Geburtstag. Zu diesem Anlass wünschen wir ihm mit dem Lied mit frohem Herzen von Wem in der Chor alles Gute, viel Glück, weiterhin stabile, gute Gesundheit. An Sie und die Familie Gellenscher. Mit frohem Herzen will ich singen. Dieses Lied geht an Frau Anna Schäffer in Schomberg. Sie feiert den rund 90. Geburtstag. Alles Schöne, alles Gute, beste Gesundheit, viel, viel Sonnenschein im Leben und noch viele wunderbare Jahre im Kreise der Familie. Das wünschen die Kinder, die Schwiegertöchter, die Enkelkinder und die Urenkel.

Frau Heves im Wehmend feierte am 5. Oktober den Geburtstag. Beste Gesundheit, alles Liebe, alles Gute, viel Freude im Leben. Mit dem Lied »Die weißen Tauben von den Amigos«, das schicken die Töchter, die Schwiegersöhne, Enkelkinder, Urenkelkinder und die Geschwister Ida und Terry. Alles, alles Gute, alles Schöne im Leben, in bester Gesundheit.

DJ Ötzi wird nun aufspielen in den folgenden Minuten Ein Stern, der deinen Namen trägt. Dieses Lied geht an das Ehepaar Hoffmann in Frankfurt. Maria und Jürgen sollen mit diesem Lied überrascht werden im heutigen Programm. Ein wunderbares Wochenende für Sie. Alles, alles Gute. Das wünschen Maria und Josef Schäffer aus Schomberg. Erika Gahl, geborene Becker, feiert den 45. Geburtstag am 11. Oktober. Nach Leinschok geht dieser Glückwunsch und zwar der Ehemann, die zwei Töchter Patricia und Noemi, Schwester Christina und der Ehemann und Mia und die Mutter möchten mit diesem Lied, mit diesem Wunsch einen schönen Vormittag bereiten. Alles, alles Gute also an Erika Gahl, geborene Becker, zum 45. Geburtstag.

Den 78. Geburtstag feiert in Werschand Frau Stano Godina. Die Reisefreundinnen möchten mit der Sturmfuchs-Medley einen wunderbaren Tag wünschen. Alles, alles Gute zum Geburtstag. Herzlichen Glückwunsch. Clara Werner in Surgatin feiert den 65. Geburtstag. Der Ehemann, die Tochter mit Familie und der Sohn und die Enkelkinder Solan und Milan schicken die herzlichsten Gratulationen. Alles Schöne, alles Gute im Leben. Viel, viel Freude. Unser Bruder Janosch Heim in Schomberg, geboren und aufgewachsen, hat in diesen Tagen etwas Erfreuliches erleben dürfen. Er hat zwei besondere Jubiläumsdiplome bekommen. Er hat 1966 die Offiziersschule absolviert, so hat er ein Diamantendiplom von der Közszolgálati-Universität bekommen. Und 1976 hat er die Technische Universität Budapest absolviert. Jetzt, nach 50 Jahren, bekam er das goldene Diplom. Wir gratulieren ihm und finden es wunderbar, dass er das in guter Gesundheit erleben durfte. Janosch Heim lebt heute verwitwet in der Stadt Waadt, wo er um sich 3 erwachsene Kinder, 8 Enkelkinder und 3 Urenkelkinder hat. Bis heute ist er seinen Eltern dankbar, dass er im Jahr 58 im Gymnasium in Mohács weiterlernen durfte und dadurch später studieren konnte. Wir wünschen unserem Bruder weiterhin alles Gute, vor allem gute Gesundheit, seiner Geschwister Anna und Theresia mit Familie. Und etwas Lustiges soll es sein. Und dazu trägt nun die Unterrockkapelle bei.

Den 88. Geburtstag feiert Johann Weitzel in Petschwar. Die zwei Töchter mit der ganzen Familie, die Enkel und die Urenkel, wünschen ihm durch das Radio alles Liebe und alles Gute aus ganzem Herzen mit einem Lied der Stephanskapelle.

Cynthia Flodung in Mohács wird zum 18. Geburtstag ganz, ganz herzlich beglückwünscht. Die Mutter, der Vater, die zwei Schwestern Liliana und Natalie und die Hilda-Mama Norbert Botti und aus Buschok Mama und Papa senden die herzlichsten Glückwünsche aus ganzem Herzen. Alles Gute, alles Liebe zum 18. Geburtstag.

Nach Magyarboy geht nun ein Wunsch an Attila Poig zum Geburtstag, den er am 8. Oktober gefeiert hat. Viel Freude im Leben, alles Gute zum Geburtstag, in bester Gesundheit. Das wünschen die Ehefrau und der Sohn Valeria und Mark.

In Majos wird Erzsébet Bolbach zum 95. Geburtstag sehr, sehr herzlich begrüßt. Alles Gute, alles Liebe, viel Freude im Leben. Die ganzen Bekannten aus der Straße möchten Sie mit dem folgenden Lied begrüßen, und ein Chorlied soll es sein, vom Glückaufchor aus Majos.

Herzliche Glückwünsche gehen nach Nimesch an Anna Scheich zu ihrem 91. Geburtstag, den sie am 10. Oktober feiert, und an Herrn Jörg Litzius zum 70. Geburtstag. Herzlichen Glückwunsch, beste Gesundheit, Gottes reichsten Segen auf all ihren Wegen. Das wünschen Maria und Franz Speiser aus Nimesch. Jeder Tag ist ein Geschenk. So heißt das folgende Lied im Programm.

so lieb, dieses Lied von Heintje erklingt nun für Frau Tod, geborene Theresia König in Boy. Sie feierte am 5. Oktober den Geburtstag. Alles Schöne, alles Gute, viel Freude im Leben an die liebe Terry-Mama. Das wünschen Schoni Papa, Tochter Odile mit Ehemann Gabor, die Enkelkinder Laura mit Benze, Flora mit Erwin, Petra und das Urenkelkind Florian.

Liebe Margit Wastner, geborene Gungel, zu deinem Geburtstag wünschen wir dir vom Herzen viel Gesundheit, Glück und viele schöne Momente im neuen Lebensjahr. Wir wünschen dir vom Herzen einen wunderschönen Geburtstag und für die kommende Zeit ganz viel Liebe, Gesundheit und Glück. In Liebe, deine Töchter Eva, Monika, Schwiegersöhne, Enkelkinder Tomasz, Kitty, Gabor und Urenkelkinder Letti und Balint. Die folgenden Glückwünsche gehen nach Neudörfel Uibarok für Lila Schimon. Sie feierte ihren Geburtstag am 30. September. Lila, wir wünschen dir vom ganzen Herzen viel Glück, gute Gesundheit und viel Kraft zum Lernen und zu deiner Arbeit. Auch Oma Agnes Patsch, Gabriela Posch, die Eltern Agnes Czoboch, dein Bruder Peter und die ganze Familie von Neudörfel Uibarok schließen sich den Glückwünschen an. Weitere Glückwünsche gehen nach Kiskunhalas an Petra Fadi. Sie feiert im Monat Oktober ihren Geburtstag und auch ihren Namenstag. Auch dazu gratulieren wir vom ganzen Herzen und wünschen viel Glück, Gesundheit. Agnes Patsch und die ganze Familie von Neudörfel Uibarok sendet die allerherzlichsten Grüße.

0: Nach Magyarboy geht noch ein Lied, und zwar an Attila Poik zum Geburtstag. Von den Kasteruther Spatzen soll ein Lied für ihn erklingen. Beste Gesundheit, alles, alles Gute zum Geburtstag. Das wünschen der Schwager und die Schwägerin Solli und Adri und die Schwiegermutter, die Wallineni.
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An Peter Puchala in Soroksár geht der folgende Gruß. Lieber Peter, ich wünsche dir vom ganzen Herzen alles Liebe und Gute und die beste Gesundheit zu deinem 38. Geburtstag, den du bereits am Donnerstag feiern konntest. Ich grüße dich so wie deine liebe Annikö aus ganzem Herzen und ich bin im Gedanken bei euch. Passt gut auf euch auf. Rosi aus Deutschland. Wir möchten einen Geburtstagsgruß schicken an meinen Bruder, an Peter Ortmann nach Petschwar, zu seinem 68. Geburtstag, den er am 2. Oktober feierte. Wir möchten ihm viel Glück, gute Gesundheit wünschen aus 5 Kirchen, Janusz Ortmann und die ganze Familie.

Christina Hahn in Budapest feierte am 5. Oktober ihren Geburtstag. Viel Freude, viel Glück im Leben, in bester Gesundheit. Wir sind sehr stolz auf dich. Dein Leben soll weiterhin so erfolgreich sein. Das wünschen der Partner Viktor, Philipp und Nori, Josef, Zsuzsanna und die Omas Margit Mama und Magdi Mama. Ein Alpensound-Lied folgt nun im Programm. Ihr liebt die.

Nach fünf Kirchen geht der folgende Wunsch an Maria Kiefer, die am 7. Oktober ihren 76. Geburtstag gefeiert hat. Aus diesem Anlass bekommt sie die herzlichsten Gratulationen, beste Gesundheit, alles Gute, viel Freude im Leben. Das wünschen der Sohn Gabor, die Schwiegertochter Andrea und die zwei Enkelkinder Petra und Hanna. Alles Gute im Leben und noch viele, viele schöne Jahre in Glück und Gesundheit. Mein lieber Vater Josef Arnold in Schomberg feierte am 7. Oktober den 65. Geburtstag. Beste Gesundheit, viel Glück, viel Freude. Das wünschen die Ehefrau Maria, die Tochter Kinga, Sohn Benjamin und das Enkelkind Adeline und Moni und Richard. Alles Schöne, alles Gute im Leben, viel, viel Glück und Freude. Szabolcs Ódor und die Ehefrau feiern in Gerlingen ihr 10. Hochzeitsjubiläum. Beste Gesundheit, alles Schöne, alles Gute, viel Freude im Leben. Das wünschen der Vater und die Mutter. Und wünschen natürlich

Terézia Kovács in Felső Mindszent feiert bald ihren Namenstag. Der Partner Jani möchte sie mit dem folgenden Lied ganz, ganz herzlich überraschen. Alles, alles Gute, viel Glück im Leben.

Liebe Hörer, das war schon das Wunschkonzert für den 11. Oktober. Am Mikrofon verabschiedet sich für heute Christina Arnold. Der Techniker war an meiner Seite Laszlo Strasser. Schicken Sie uns weiterhin Ihre Wünsche, am besten per E-Mail nemeth@radio.hu. Da können Sie die Wünsche bis Freitagnachmittag hinsenden. Morgen ab 10 Uhr haben wir Treffpunkt am Vormittag für Sie, die zweistündige deutsche Sendung jeden Tag. Ich bedanke mich für die Aufmerksamkeit. Alles Gute, bis zum nächsten Mal.

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